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4: Die Glocke ist nun 2:00 mit 16:00.

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1: Die Glocke ist nicht drei, mit 40 Minuten.

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